Hallo und herzlich willkommen zu einer brandneuen Ausgabe von The Heart of Country, unserem gemeinsamen Start ins Wochenende hier bei Country Road 58 und Hall of Music. Mein Name ist Thomas Mann. Freue mich wie immer riesig, dass wir wieder gemeinsam ins Wochenende starten. Und für diese Ausgabe habe ich mir überlegt, die erste knappe halbe Stunde machen wir mal ein bisschen tanzbare Musik. Also Möbel zur Seite geschoben, Teppich weggerollt und los geht es. Schnappt euch eure Partnerin oder euren Partner und legt mal eine flotte und Kesselsohle aufs Parkett. Womit fangen wir an? Wir fangen an mit Aaron Watson und der sagt, wir sind hier genau richtig. The

0: Na, sind die ersten von euch schon aus der Puste? Ja, das kann ich mir gut vorstellen. Das ging ja jetzt schon flott zur Sache beim Herrn Watson. The right place und the right place, der richtige Platz, das ist genau da, wo ihr seid, nämlich bei The Heart of Country und Hall of Music, wo wir mit The Heart of Country gemeinsam ins Wochenende starten. Und das machen wir ja jeden Samstag von 14 bis 18 Uhr. Zu Beginn habe ich ja gerade gesagt, ich habe mir jede Menge tanzbare Sachen so rausgesucht für die erste halbe Stunde. Was aber nicht heißt, dass wir nicht noch mehr haben können, das liegt ein bisschen an euch. Also schickt doch einfach mal eine E-Mail an thomasradioshow@gmail.com und da dürft ihr dann mal eure Musikwünsche loswerden. Oder ihr ruft mich an hier im Studio, das ist die 0911 und dann die 610 40 90 3. So, jetzt habt ihr ja so ein paar Minütchen gehabt, um wieder zu Luft zu kommen, zu Atem zu kommen. Jetzt machen wir gleich weiter. Also, Teppich bleibt noch weggerollt, die Möbel bleiben noch an der Seite. Ich habe Shauna McTravock aus Irland für euch. Die hat sich rausgesucht, einen Titel gecovert. Der heißt Down at the Twist and Shout, den kennen wir. Und dann haben wir, wieder was zum Essen, aber das kann man auch tanzen. Red Beans and Rice und das ist Herr John Thibodeau. Ich hoffe, das habe ich jetzt richtig ausgesprochen. Und den Anfang machen die Jungs von Alabama und die sagen, if you're gonna play in Texas, you've gotta have a fiddle in the band. Und hier sind die Jungs von Alabama. 2, 3.
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jetzt bin ich selber reingetappt. So, ja. Warum bin ich jetzt selber reingetappt? Ich habe ja vorhin gesagt, so Teppich zur Seite rollen, Möbel wegschieben und dann könnt ihr eine flotte Kessesohle aufs Parkett legen. Gerade während diese Musik lief, kam meine Frau zu mir hier ins Studio und sagte so, nach deiner nächsten Moderation musst du mal mit gutem Beispiel vorangehen. Ui, ich glaube, wenn jetzt die nächsten drei Titel laufen, muss ich auch das Tanzbein schwingen? Naja, ich darf. Wenn ich dann noch 10 Titel spiele, dann liegt es daran, dass ich keine Luft mehr gekriegt habe und nicht reden kann. Aber schauen wir mal. Jetzt machen wir erstmal ein bisschen Musik. Mary Duff habe ich auf der Playlist stehen mit Chicken Every Sunday. Dann habe ich Robert Mizell dabei mit Louisiana Saturday Night. Und ja, los geht's. Aaron Tanner, nothing wrong with being right. Mein Name ist Thomas Mandt.

So, da bin ich wieder. Und wie ihr hören könnt, ich kann noch sprechen. Zwar nur noch so ein bisschen, aber ja, also meine Frau ist eine wirklich gute Tänzerin. Also was das Tanzen angeht und das Wort gut und Thomas zusammen, das würde ich jetzt nicht in einem Atemzug nennen wollen. Die Füße sind bei ihr auch noch dran, glaube ich zumindest. Ich bin nicht so oft drauf gestapft, also sie hat es gut überstanden, ich auch. Und wenn ihr mögt, dann ruft doch einfach an oder schreibt mir eine E-Mail und wünscht euch noch mehr tanzbare Sachen. Könnt ihr gerne machen. 0911 610 40 90 3 0911 610 40 90 3 E-Mail thomasradioshow@gmail.com. Das ist thomasradioshow@gmail.com. Gehen wir mal nach Australien zu den Wolf Brothers, Australia Made. The Heart of Country, unser gemeinsamer Start ins Wochenende.

Hands of Time, Eric Church bei The Heart of Country. Sups, und da war der Song zu Ende. Es gibt übrigens, hatte ich das schon erwähnt? Nein, habe ich noch nicht. Sage ich es jetzt, es gibt was Neues von Dolly Parton. Es heißt Dollywood Collection 40 Years of Celebration of Music and Memory. Und da habe ich mir zwei Titel rausgesucht und die gibt's dann gleich. Vorher habe ich erst noch den Drew Taylor für euch und davor den Braden Jameson.

The Dollywood Collection, 40 years of celebration of music and memories, heißt die neue Scheibe von, naja, Dollywood Collection, Dolly Parton. Und ich habe das Ding erst gestern bekommen, ein bisschen spät irgendwie, aber ich habe zumindest Zeit gehabt, mal so quer durchzuhören und habe mir zwei Titel rausgesucht, die ich gerne in dieser Sendung spielen möchte von der Dolly. Und zwar zum einen habe ich mir rausgesucht, die orchestrale Version von Love is Like a Butterfly geht knapp 6 Minuten, diese Version, aber gefällt mir gut. Und davor habe ich mir rausgesucht von Dolly Parton den Song Red, White and Bluegrass. Und die zwei aus dem neuen Album hören wir uns jetzt an.

Sagt mir mal, wo bekommt ihr denn einen Country meets Classic Song in voller Länge gespielt? Na hier, bei Country Road 58. Ich weiß, ist eigentlich nicht so das, was ihr so gewöhnt seid von uns oder von mir hier in der Sendung. Aber ich habe gedacht, das ist musikalisch toll gemacht. Deswegen spiele ich das jetzt einfach mal für uns und für euch hier. Und ich hoffe, es hat euch gefallen. Das ist Love is Like a Butterfly in der orchestralen Version von Dolly Parton. Das neue Album heißt Dollywood Collection, 40 Years a Celebration of Music and Memory. Also 40 Jahre feiern wir Musik und Erinnerungen. Album ist schön. Solltet ihr euch mal auf dem Streamingdienst reinziehen oder kauft euch die CD. Wie auch immer.

Country Musik aus Kanada. Und ganz im Gegenteil, da ist Kanada, stimmt ja nicht. Er ist da, Gordon Bamford, When Cowboys Were Kings, als Cowboys noch Könige waren oder wenn sie es noch wären oder so. Ja, einer der Cowboys, die aus der Vergangenheit zu uns singen, der kommt jetzt gleich. Danach habe ich noch eine Queen of Country Musik, die Skeeter Davis, eingepackt. Eigentlich hat's die Myra sich gewünscht, deswegen kriegt sie es auch gespielt. Gonna get to learn to live with, gonna live without you, so heißt das Ding. Oh je, schwerer Titel. Vorher habe ich noch einen dieser erwähnten Cowboys, der heißt Marty Robbins. Und zwar hat da der Harry geschrieben, da gibt es doch einen Fortsetzungssong zu El Paso, richtig? Richtig. Und der heißt El Paso City. Und den würdest du gerne hören, ne? Dann sollst du das auch.

Learn to get along without you now, Thomas. So heißt der Titel. Ja, kriege ich es denn heute noch über die Zunge? Aber irgendwie habe ich bei der Anmoderation von dem Song immer so einen kleinen Knoten in der Zunge. Gut, aber das haben wir jetzt alles hingekriegt. Musikwünsche dürft ihr gerne noch loswerden. Ist noch ein bisschen Platz auf der Playliste hier. 0911 610 40 90 3, thomasradioshow@gmail.com. Und das hier ist Danielle Ryan bei The Heart of Country.

Also wenn euch der Song jetzt gerade bekannt vorgekommen ist, dann liegt das daran, dass wir ihn kennen. Den hat nämlich Natalie Maines zusammen, ihr wisst schon, mit den Chicks gesungen. Cowboy Take Me Away. Das hier war die Version von Kelsey Colleague und Carolyn Dawn Johnson. Gefällt mir gut, diese Version. Jetzt haben wir Annie Bosco auf der Liste stehen hier und sie singt uns eins vom California Cowgirl.

Wir starten gemeinsam ins Wochenende hier bei Country Road 58 und bei Hall of Music in Bremen. Gruß an Harald und das ganze Team und natürlich auch an alle, die über den Kanal von Hall of Music zuhören. Auch ihr dürft gerne eure Musikwünsche loswerden. Natürlich dürft ihr auch gerne mal Musikredaktion sein für eine ganze Sendung. Das heißt, ihr schickt mir bitte per E-Mail an thomasradioshow@gmail.com. Schickt ihr mir eine Mail mit, ich sag mal, 35 Titeln drin. 30, 35 Titel. Hauptsache Country, es darf Bluegrass sein, es darf Cajun sein, es darf Älteres sein, es darf Neues sein. Solange it Country ist, darf es alles sein. Rein in die E-Mail damit, schickt das Ganze an thomasradioshow@gmail.com und dann seid ihr dabei. Dann seid ihr Musikredaktion für eine ganze zweistündige Sendung. Wo gibt's das? Naja, eigentlich nur hier bei Country Road 58. Plano Boy, Colby.

Allerhöchste Zeit, wieder in die Zeitmaschine einzusteigen. In dieser Woche bringt uns Captain Ralph zurück ins Jahr 1968. Und dieses Mal hat er sich nur Ladies eingeladen in seine Zeitmaschine. Mit dabei haben wir Lynn Anderson, Flattery Gets You Everywhere, Connie Smith, Baby's Back Again, Tammy Wynette, Stand By Your Man. Und den Anfang macht eine Dame, die ich das Vergnügen hatte, live

Ihre Bierchen dazu und dann um Mitternacht pünktlich kam sie auf die Bühne. Eine gute halbe Stunde war sie dort und hat gesungen und natürlich auch den Titel, den der Ralf sich ausgesucht hat für die vier tollen Ollen aus dem Jahre 1968, Harper Valley PTA. Und alle diese vier, die gibt's jetzt zu hören. Das sind Ralfs vier tolle Olle. 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

Und das waren die vier tollen Ollen aus 1968, wie immer, freundlicherweise zusammengestellt von Ralf. Ja, und das war's auch schon so gut wie mit der Sendung. So zwei Titel kriege ich noch unter. Ich bedanke mich, dass ihr mit mir zusammen ins Wochenende gestartet seid. Das könnt ihr nächste Woche wieder tun. Zum einen in der Wiederholung ab 18 Uhr am Freitag, beziehungsweise 12 Uhr schon am Mittag auf dem Kanal von Hall of Music, oder dann die neuen Ausgaben der Sendungen ab 10 Uhr am Samstagmorgen gibt's den Retro Country Countdown von 40 bis 1. Wir spielen sie alle, die Top-Songs von way back when, wie ich so gerne sage, von früher, als Bob Kingsley American Country Countdown moderiert hat. In der Sendung der Retro Country Countdown, da spiele ich die Original-Playlisten und auch ein paar Clips aus den Original-ACC-Sendungen gibt's dazu. Dann haben wir This Day in Country Music History, wo ich so ein bisschen auf Country Music Geschichte gucke. Dann haben wir eine Top 10 Albumliste dabei. Was waren die besten Alben aus dem bestimmten Jahr? Ah ja, genau. Und die Drop-Off-Songs haben wir auch. Das sind Lieder, die die Woche zuvor im Countdown waren, aber es eigentlich offiziell nicht mehr reingeschafft hätten. Macht aber nichts. Wir spielen die dann trotzdem. Also es gibt jede Menge Musik beim RCC. Immer am Samstag von 10 Uhr. Und wenn ihr es mal verpasst, Montag ab 17 Uhr die Wiederholung. So, und dann diese Sendung wieder im Original live ab 14 Uhr nächsten Samstag. Mein Name ist Thomas Mandt. Bis dahin, ich verabschiede mich zum einen noch mit einem Musikwunsch. Der geht nach Dänemark. Der Otto hier aus Nürnberg ist gerade unterwegs in Dänemark mit seiner Schwester und der Freund von der Schwester ist auch noch mit dabei. Und dann wünschen wir denen natürlich einen schönen Urlaub da oben in Dänemark. Lasst es euch gut gehen. Ich hoffe, ihr habt schönes Wetter und für euch gibt's jetzt den Joe Nichols mit Joe's Place.

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6: Ja, ja, richtig gut geht's ab, nämlich hier bei uns hier bei der Country Showse natürlich heute am Samstag wieder mit richtig guten Sachen, denn ihr hört jetzt wieder mal richtig coole, nagelneue Country-Musik, denn...

Genau, die Kanti Music News International Radio Show ist wieder angesagt. Ja, auch die Woche gab es wieder richtig coole neue Songs, auch von Altbekannten ist ein bisschen was dabei. Ja, Mackenzie Carpenter habe ich gesehen und zum Beispiel Keith Urban ist mit dabei, Scotty McCreery und Josh Turner haben gemeinsam einen Titel aufgenommen, Miranda Lambert hat einen neuen Titel, Shania Twain hat auch einen neuen Titel. Ja, geht richtig gut ab und mein Name ist Frank Zahemmer, The Old Man on the Radio. Ich sage mal Hallo und herzlich willkommen die Hörerinnen und Hörer von Country Road 58, natürlich auch von unseren Freunden von Satzzentrale RNI Radio Nordsee und natürlich SVR Hansa Radio. Hansa Welle ist ja auch da mit dabei. Die Jungs und Mädels oben an der Ostseeküste. Ich sag mal allen zusammen Hallo. Herzlich willkommen bei meiner zweistündigen Country Show, wo es wirklich nur niegelnagel Neues gibt. Wir starten das Ganze erstmal mit 49 Winchester All Over Again.

Ja, die Jungs von 49 Winchester. Ja, die sind immer für einen guten Country-Rock immer richtig gut gedacht, kann man wirklich nicht anders sagen. Haben sie wieder einen tollen Titel veröffentlicht. Ja, was machen wir heute? Natürlich gibt's wieder ein Interview. Natürlich. Ein schönes Interview habe ich wieder für euch rausgesucht. Und was gibt's sonst zu berichten? Natürlich gucken wir wieder mal während der Sendung, was gibt es Neues in der Country-Szene zu berichten. Und morgen Nacht, also unserer Zeit morgen Nacht, also was heißt, was er gesagt, das dürfte jetzt auch, ich glaube, 8 Stunden liegen die Amis zurück. Das dürfte also morgens um 3, die Nacht von Sonntag auf Montag, werden in Las Vegas wieder die ACM Awards verliehen, Academy of Country Music. Da werden wir auch mal einen Blick drauf werfen, wer ist denn nun nominiert und wer hat denn die besten Aussichten und Chancen, dort einen Preis oder mehrere Preise abzufegen. Sind ja momentan 4 Mädels richtig gut nominiert mit vielen, vielen Kategorien. Sind wir mal gespannt. Auch da gucken wir drauf. Natürlich den Blick auf die Charts werden wir auch wieder werfen. Und natürlich, wie gesagt, viele, viele neue Songs haben wir auch wieder mit dabei. Zum Beispiel Bella May, Fastlane.

0: Casey Barnes und Pete Murray, Time to Burn. Auch eine ganz, ganz nagelneue Nummer, die erst seit gestern auf dem Markt ist. Weiter geht's mit vielen frischen neuen Songs. Natürlich Dave Finley. Ja, den haben wir auch schon mal gehabt. Aber ja, ich muss sagen, sein neuer Song Waiting For ist auch eigentlich ganz gut gemacht.
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Hi Pony, Mackenzie Carpenter. Jake Whittaker hat auch wieder was Neues auf den Markt gebracht. Silverado in the Sunset ist auch wieder richtig gut gelungen, das Song, muss ich sagen. Ja, den Bengel haben wir also auch schon ein paar Jahre mit dem Programm, aber so richtig viel bringt der nicht. Aber wenn er was bringt, klappt das meistens ganz gut.

Ja, ich habe gesagt, eine schöne Nummer. Keith M. hat das auch schon wieder gestern einen neuen Song auf den Markt gebracht. Steal Away. Ja, Mensch, er lebt ja wieder in den USA. Er hat sich ja von seiner Frau, von Nicole Kidman, getrennt. Ich fand immer die beiden so ein bisschen als Traumpaar. Aber ja, wenn es nicht mehr funktioniert, ja, ist natürlich auch doof. Nicht? Er turnt immer durch die USA. Sie lebt natürlich oder hat in dem eigenen Haus in Australien gelebt. Ist natürlich nicht der Knaller, es ist immer ein bisschen weit weg und ja, da kann sowas auch mal in die Brüche gehen. Aber gut, lassen wir es dabei. Keith Urban, Steal Away, muss ich sagen, tolle Nummer.

Ja, ja, immer samstags 16 bis 18 Uhr. Die Kenti Music News International Radio Show. Hier bei uns bei Kenti 58 und natürlich bei meinen Freunden und Kollegen von Satzzentrale RNI, Radio Nordsee International und natürlich auf SVR Hanse Radio in Rostock. Weiter geht's natürlich mit einer coolen Nummer, die schon ein bisschen älter ist, aber frisch aufgelegt, sage ich einfach mal so. Scotty McCreery, auch ein ganz, ganz toller Künstler, der hatte sich mal einen Titel geschnappt, nämlich den Titel Your Man. Der war ja von Josh Turner. Damit ging ja auch bei Josh Turner richtig die Post ab nach dem Titel. Ja, und da gab es also auch die letzten Tage in den Social Networks, gab es also auch so ein paar Videos, wo nämlich Scotty McCreery auf der Bühne steht und diesen Song singt und dann kommt Josh Turner dazu. Und das wusste er wohl anscheinend nicht. Da ging also richtig der Bock ab. Hier sind die beiden gemeinsam, Scotty McCreery und Josh Turner, Your Man. Oh, mit der schönen tiefen Stimme der Josh Turner, das kann der ja so richtig runtersingen. So, oh, wunderbar.

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2: Tja, die beiden, Scotty McRae, Josh Turner, Euromen. Tom, so tolle Nummer von gemacht, die beiden. Kann man doch gar nicht anders sagen. Ja, eine der Mädels, die natürlich auch morgen Nacht nominiert sind bei den ACM Awards in Las Vegas, wird das sein, in dem MGM Hotel. Dazu kommen wir doch während der Sendung nochmal genauer dann. Ist ja Miranda Lambert. Ja, die wird also auch gut was machen. Und sie hat also auch schon wieder einen neuen Song rausgebracht am gestrigen Freitag. Und zwar nennt sich der Song Crisco. Nicht Disco, sondern Crisco. C-R-I-S-C-O. Crisco. Ja, ich habe also auch erst gestaunt. Und ich hatte ja schon die letzten Tage immer mal so ein bisschen die Schnipsel zu mir so angehört und angesehen, was sie schon mal so vorab gepostet hatte in den Social Networks. Und denke, Mensch, irgendwie klingt das nach Backrezept. Ja, tatsächlich, wenn man auf den Text achtet oder sich den Text mal genauer anguckt, ja, das, was sie da besingt und beschreibt, wenn man das so sehen will, ist das ein Backrezept für eine richtig gute, funktionierende Liebe. Kann man gar nicht anders sagen. Ja, Miranda Lambert, Crisco. Ja, das ist also auch wirklich, jetzt haben wir ja schon mittlerweile in dem New Country alles mitgekriegt. Ne? Es gibt New Country, es gibt nun auch Country Pop, Country Beat, was es nicht alles gibt. Jetzt gibt's auch Country Disco. Ja, tatsächlich, denn den Titel Crisco von Miranda Lambert kann man nicht anders sagen, das ist ein Country Disco-Titel. Ich finde die dabei, den hat sie toll gemacht und das ist wieder so typisch Miranda Lambert. Hört's euch mal an. Ich finde den gut.

Tja, Miranda Lambert, Crisco. Ja, der Titel hätte wirklich tatsächlich in den 70ern gemacht sein könnte, wenn man jetzt so hört, ne, also mit den vielen Streichern und Disco Fox mäßig. Ja, nicht nur Line Dance geht, Disco Fox geht dann natürlich auch. Ich finde, hat sie toll gemacht und mal gucken, was sie sich als nächstes wieder ausdenkt. Hier geht's auch weiter mit Logan Crosby. Rest in Peace, R.I.P., My Idea of You. Mal gucken, was der Bengel da ausgegraben hat.

Joe, Tiger Lily Gold, Country and Midwestern. Ja, die beiden sind das auch gut seit gut 5 Jahren richtig gut am Start, sehr fleißige Mädels und sie sind ja Schwestern. Das sind nämlich die Kendra und die Krista Slobo heißen sie und sie kommen aus Hazen in North Dakota in den USA. Ja, die Mädels machen wirklich einen guten Job zurzeit, gefällt mir richtig gut. Sind immer wieder mit guten Sachen frisch dabei. Hier geht's weiter mit Adam Mack. Hate to see me coming ist auch eine tolle Nummer.

Mac. So, ich habe euch ja vorhin schon gesagt, Shania Twain, ja, sie ist auch zurück mit einem neuen Song. Und sie wird natürlich morgen Nacht unserer Zeit, also morgen Abend US-Zeit, die ACM Awards Verleihung moderieren in Las Vegas. Und sie hat einen neuen Song, ja, Dirty Rosie heißt der Song. Und es wird also auch im Juli, und zwar am 24. Juli, wird es ein ganz neues Album von ihr geben. Das trägt den Namen Shania Twain, Little Miss Twain. Das soll, was man so lesen konnte bis jetzt, soll wohl wieder so zurückgehen in ihre Anfangszeit der Musik. Ich muss dazu sagen, das Mädel quält sich richtig. Also die Stimme, die sie früher hatte, nachdem sie dann mit ihren Stimmbändern erkrankte, ja, sie knödelt mächtig. Es ist also nicht mehr die Shania Twain, die wir aus den 80er, 90ern kennen. Das hat sich doch ein bisschen geändert. Also wie gesagt, sie knödelt, ich habe das Gefühl, die quält sich richtig. Aber gut, wenn es so sein soll, solange das die Stimmbänder aushalten, warum eigentlich nicht? Tja, Shania Twain, Dirty Rosie, seit gestern auf dem Markt, nagelneu auch bei uns bei Country Road 58.

Tja, Shania Twain, Dirty Rosie. Also ich habe das Gefühl, man hat also den Sound der Instrumente ihrer Stimme angepasst. Irgendwie kann ich mir das nicht anders vorstellen. Also ja, aber doch, hat sie ja gut gemacht. Aber wie gesagt, ist es halt nicht mit der Stimme, wie man sie von früher kennt. Es ist halt ein bisschen anders, aber noch, warum denn nicht? Ich bin gespannt, wenn das neue Album am 24. Juli auf den Markt kommt. Wir werden es natürlich dann auch hier bei uns haben, bei Country Road 58 und auch unseren Hörerinnen und Hörern vorstellen, hier bei Radio Satzzentrale RNI und auch bei SVR Hanseradio. Und jetzt erstmal Asche auf mein Haupt. Ich habe gesagt, die sitzen in Rostock. Ist doch Quatsch! Nein, die Jungs und Mädels von Hanseradio sitzen natürlich in... Ja, in Stralsund, Mecklenburg-Vorpommern natürlich. Ja, und ja, die Hörer passen auf, denn man macht nicht nur Musik, die Hörer passen auch auf, sagen, die sitzen aber nicht in Rostock, die sitzen in Stralsund. Natürlich, alles klar. So, einen haben wir noch, den Ben Chase. So weit, so gut, so far, so gut. Und dann gucken wir mal, wen wir im Interview haben, gell?

0: So, dann sind wir wieder mal angekommen bei unserem Interviewpartner. Heute haben wir ein Mädel. Eigentlich sollte heute eine Band mit im Interview sein. Das hat aber nicht funktioniert, weil das Interview eine Macke hat. Ja, es ist fehlerhaft und ich möchte das also so fehlerhaft nicht über den Sender jagen. Das klingt nicht gut, das rauscht wie verrückt. Das werden wir mal die nächsten Wochen nachholen. Ich habe ein Mädel rausgesucht. Viele von euch haben ja schon ein, zwei Songs von ihr auch bei mir hier gehört, denn die Künstlerin heißt...
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0: Jawohl, Shayna G und an der bekanntesten Titel, die ja auch hier immer bei uns bei Country Road 58 und natürlich bei Radio Nordsee International mitläuft, ist nämlich dieser hier.

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1: Hypothetically speaking, Willow Avalon und Kate Ding Batz waren das ja noch eine tolle neue Nummer seit gestern auf dem Markt. Luke Bryan ist auch mit einem schönen Song zurück. Fish, Hunt, Golf, Drink. Ja, und danach gucken wir mal, wer denn morgen Nacht dann bei den ACM Awards da mal aufgelistet ist, wer für welche Plätze oder für welche Kategorien vorgeschlagen wurde. Da gucken wir uns das gleich mal ganz genau an.

Journey. Dolle Nummer, nicht? Ja, haben sie gut gemacht. So, wir gucken mal, wie gesagt, von Sonntag auf Montag unserer Zeit, die Nacht, so glaube ich 3 Uhr unserer Zeit, 19 Uhr Las Vegas Zeit, werden die zum 61. Mal die ACM Awards verliehen. ACM, Academy of Country Music. Jo, da geht es wieder richtig gut zur Sache. Gibt ja wieder viele Kategorien und viele Künstler, die da mit Preisen behauft werden sollen. In der Königsklasse Entertainer des Jahres sind nominiert Chris Stapleton, Luke Combs, Megan Maroney, Jelly Roll, Cody Johnson, Lainey Wilson und Morgan Wallen. Als Sänger des Jahres sind nominiert Luke Combs, Chris Stapleton, Riley Green, Zach Top und Cody Johnson. In der Kategorie Sängerin des Jahres sind nominiert Kelsey Ballerini, Lainey Wilson, Miranda Lambert, Megan Maroney und Ella Langley. Wobei die Mädels, muss man dazu sagen, wirklich in einen Haufen Kategorien nominiert sind. Da bin ich mal gespannt, wie für volle Arme mit die Mädels dann mit ihren Preisen rausschleppen werden. Das ist wirklich irre anzuschauen. Gesangsduo des Jahres, da haben sich nominiert Danny und Shay, Brothers Osborne, Brooks and Dunn und auch Masculine Bloodline sowie Selma and James. Und da müssen wir mal abwarten, wer da mal wieder was abwägen wird. Ja, die ACM Awards in der Kategorie Gesangsgruppe des Jahres könnten an Old Dominion, 49 Winchester, Rascal Flatts, The Red Clay Strays oder die Flatland Kavallerie gehen. So, gleich machen wir weiter. Erstmal wieder ein bisschen Musik. Carter Faith, Ain't Over Me Yet.

Region immer samstags von 16 bis 18 Uhr, dann gibt es das hier zu vermelden. So, wir gucken mal weiter bei den ACM Awards, die morgen Nacht über ja, verliehen werden. Für den Award Album des Jahres wurden also 5 Alben ausgewählt. Dabei sind, da können wir mal gucken, ja, und zwar Ain't In For My Heath von Zertop, Cherry Valley von Carter Faith, Don't Mind If I Do von Riley Green, I'm the Problem von Morgan Wallen und Parker McCallum von Parker McCallum. Hoffnung und als Single des Jahres, da haben sich also auch wieder 5 Titel bekannt gemacht und 6 Months Later von Megan Maroney, Choosing Texas von Ella Langley, I Never Lie von Zertop, Somewhere Over Laredo von Lainey Wilson und The Fall von Cody Johnson. Müssen wir mal abwarten, was da so alles noch rausgeht. Als neue Sängerin des Jahres sind nominiert die Avery Anna, Mackenzie Carpenter, Dasha, Caroline Jones und Emily Ann Roberts. Und bei den Männern neuer Sänger des Jahres sind nominiert Gavin Adcock, Vincent Mason, Shabuzi, Hudson Westbrook und Tucker Wetmore. Ja, das ist doch schon mal richtig gut. Da kann man doch schon mal sagen, das sieht also alles richtig gut aus. Song des Jahres, ja, das ist wirklich auch irre. Kann man ja anders sagen. Da ist also A Song to Sing von Miranda Lambert und Chris Stapleton nominiert. Nochmal wieder Somewhere Over Laredo von Lainey Wilson. I Never Lie von Zertop, Choosing Texas, Ella Langley, I'm Okay von Megan Maroney. Die besten 5 Musikvideo des Jahres sind nominiert. 6 Months Later von Megan Maroney, A Song to Sing, Miranda Lambert und Chris Stapleton. Cuckoo von Steven Wilson Jr., Somewhere Over Laredo, Lainey Wilson, The Fall von Cody Johnson. In der Kategorie Musikgruppe des Jahres stachen folgende Songs heraus. A Song to Sing, Miranda Lambert und Chris Stapleton. Amen von Shabuzi und Jelly Roll. I Don't Mind If I Do von Riley Green und Ella Langley. Trailblazer von Reba McEntire, Miranda Lambert und Lainey Wilson. You Had to Be There von Megan Maroney und Kenny Chesney. Ja, mein lieber Mann, geht also richtig gut zur Sache. In der neuen Kategorie Artist-Songschreiber des Jahres sind nominiert Luke Combs, Riley Green, Ella Langley, Megan Maroney und Morgan Wallen. Ja, Wahnsinn. Es ist wirklich irre, was da also abgehen wird. Also morgen Nacht, also bin ich also echt mal gespannt. Angeblich soll es über Amazon Prime das Ganze live zu sehen sein, aber wie gesagt, das würde also wahrscheinlich Montagmorgen um drei erst hier bei uns beginnen. Ist schon ein bisschen früh, gell? Aber ich habe gelesen, dass irgendein RTL-Sender soll wohl jetzt Ende des Jahres nochmal eine Kurzzusammenfassung dann ins öffentliche Programm stellen. Warten wir es einfach mal ab. So, ihr Lieben, soweit erstmal die Meldungen zu den ACM-Awards, die, wie gesagt, nächste Nacht, also von Sonntag auf Montag in Las Vegas verliehen werden. Durch die Sendung führen und moderieren wird das Ganze die Shania Twain. So, und hier geht's weiter mit Riley Green und Ella Langley. Ich habe es gerade vorgelesen. Don't Mind If I Do.

Jo, Leni Wilson habe ich hier auf dem Planteller liegen. Die hat geheiratet. Ja, die hat, wie ich das gerade lese, Muttertag hat sie geheiratet, ihren Doug Hodges. Guck mal einer an, und da war wohl richtig gut was los, und war wohl auch eine richtig gute Fete, die die da gemacht haben. War wirklich auch richtig gutes, ich sag mal, gutes Personal da, mit dem sie gefeiert haben. Muss ich ganz ehrlich sagen, gefällt mir richtig gut, was die beiden da aufgebaut haben. Ja, natürlich, guck mal einer an, und mit dabei waren natürlich Jelly Roll, Miranda Lambert, Winona Judd waren dabei und viele andere. Und ist schon echt cool gelaufen, das Ganze. Eine tolle Hochzeit, und wünschen wir den beiden, dem jungen Paar, mal richtig viel Glück, und dass alles möge richtig lange und gut zusammenhalten. Leni Wilson, Somewhere Over the Radio.

Jolene, you wilden somewhere over radio. So, hier haben wir noch den David Payne, ist auch ein neuer Titel, Like You Did. Und danach gucken wir mal, wie es denn in den Country Single Charts aussieht.

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1: Like you did, David Payne. So, wir gucken mal rüber in die Top 25 Billboard Hot Country Single Charts. Da hat sich nicht so viel gegenüber letzte Woche getan. Man kann da sagen, auf Platz 25 neu eingestiegen ist Vincent Mason, Damned If I Do. Aber den größten Sprung nach vorne als Neueinstieg haben gemacht Kacey Musgraves zusammen mit Miranda Lambert, Horses and Divorces. Und zwar aus dem neuen Album Middle of Nowhere von Kacey Musgraves, was also auch erst seit ein paar Tagen auf dem Markt ist. Das ist nämlich von 0 auf 23 gleich hochgeschraubt und ja, finde ich auch, die beiden haben da wirklich einen schönen Titel zusammengefrutzelt.
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Eine schöne neue Nummer von Brad Paisley. Without You hat er toll gemacht. Wirklich großartig schöner Song. So, wir gucken noch mal schnell in die Billboard Hot Country Single Charts hier von Billboard. Tatsächlich, wie gesagt, hat sich also wirklich nichts Großes getan, muss man auch dazu sagen. Also, ja, Ella Langley führt seit 24 Wochen, nein, auch in Woche 24, führt sie mit Choosing Texas die Billboard Hot Country Songcharts an. Und ja, auf Platz 2 ist sie auch mit Be Her. Auf Platz 3 ist sie mit I Can't Love You Anymore zusammen mit Morgan Wallen. Auch Luke Combs hält wacker seine Stellung. Er ist mit Be By You auf Platz 5 und mit Sleepless in the Hotel Room weiterhin auf Platz 4. Wie gesagt, also im oberen Bereich hat sich wirklich letzte Woche nichts getan. Ella Langley ist mit weiteren 3 Titeln noch in den Charts. Auf der 9 ist sie mit Loving Life Again. Auf der 12 ist sie mit Bottom of Your Boots und auf 13 mit Dandelion. Ja, kann man nicht anders sagen, sieht aber ganz gut aus. Also so lustig fand ich also die Single-Charts schon wirklich lange nicht mehr. So, dann machen wir gleich mal einen Doppelpack. Luke Combs haben wir hier mit Be By You und danach natürlich Ella Langley, Choosing Texas.

Ja, weiterhin die Nummer 1. Ella Langley, Choosing Texas. Wirklich großartig. Das Album Dandelion verkauft sich auch richtig gut und hält sich auch wacker mit den guten Verkaufszahlen. So, nächste Woche kommen nicht so viele Alben, aber übernächste Woche, am 29. Mai, geht das wieder mit neuen Alben richtig gut los. Elena Springsteen kommt mit I Hope This Helps. Don Williams, Epilog The Cellar Tapes. Joshua Ray Walker kommt mit Ain't Dead Yet. Keelan kommt mit Knuckle Sandwich. Kiefer Sutherland hat auch mal wieder ein Album gemacht, ein Country-Album, das heißt Grey. Kip Moore kommt mit Reason to Believe. Rodney Atkins kommt auch mit dem Album True South. Und Willie Nelson, nicht vergessen, Willie Nelson, am 29. Mai kommt sein neues Album Dream Chaser auf den Markt. Ja. Was man sonst noch so alles jetzt im Sommermonaten einen neuen Album auf den Markt schmeißen will, ist echt irre. Das ist fantastisch, was ich hier sehe, was aber momentan noch nicht alles bestätigt ist. Da werden wir nächste Woche Samstag mal genau ein Auge drauf werfen. Da werde ich euch mal berichten, was da alles an neuen Alben auf uns zukommt in den Sommermonaten. Ihr Lieben, so langsam geht es ja auch dem Ende entgegen. Ich würde mal sagen, so ganz langsam müssen wir mal zum Ende kommen. Jo, aus den McKay habe ich ihn auf dem Planteller liegen. Der singt noch einen schönen Titel, Find the Light. Ihr Lieben, macht es gut, kommt gut durch das Wochenende, lasst es euch gut gehen. Hier in dieser Sendung trennen sich wieder unsere Wege von Country Road 58, Radio Nordsee und natürlich auch von SVR. Auf SSVR, Hanseradio, Radio Nordsee, international heißt es natürlich, soll ich sagen. Ja, natürlich. Ihr Lieben, macht es gut. Ich sage schönes Wochenende, lasst euch gut gehen. Euer Frank the Hammer, The Old Man on the Radio. Bye, bye, bis die Tage.

Ja, irgendwie passte das ja nicht zum Beginn einer Sendung. Bye bye, Johnny. Man hätte vielleicht sagen sollen, moin moin, Johnny. Ja, Chuck Berry. Bye bye, Johnny. Hier ist Hermann Lammersmeier. Dusty Tracks ist angesagt. Ihre Lieblingssendung. Und wir machen heute was Neueres. Oder was ganz Neues. Paul McCartney und Ringo Starr. Home Tours. Ja, das ist neu. Neuer geht's gar nicht.

the Knife, ja, instrumental. Ja, bei Hermann Lammersmeier ist am Mikrofon. Das, oh, das wissen Sie alle. Das D-Tracks. Hier ist The Move und Fire Brigade. Danach Casey Jones und Don't Ha Ha. Und da habe ich lange drauf gewartet.

Ja, es gibt Songs, die sind einfach im Körper drin. Don't Haha, Casey Jones and the Governors. Hier ist Sandy Denny in Dance with a Broomstick.

Dance with a Broomstick, das war Sandy Denny, Fairport Convention von 71. Ich habe eine E-Mail bekommen aus Längerich. Ganz viele Grüße gehen an Gerd und zwar, der möchte gerne Rick Nelson haben. Ja, hier habe ich sogar einen Viererpack Rick Nelson und ja, Traveling Man und Hello Mary Lou und dann die legendäre Garden Party und haben wir natürlich auch noch Honky Tonk Woman von den Stones. Ja, Rick Nelson, das ist dein Song.

Honky Tonk Woman. Ja, das ist Rick Nelson gewesen für Gerd. Und jetzt haben wir noch einen für alle Rick Nelson Fans. Ein Song, den hat Hermann Lammersmeyer in Texas aufgenommen vor kurzer Zeit. Hermann Lammersmeyer, What Comes Next? Und wenn Sie das live sehen wollen, das ist möglich am Samstag, den 23. Mai in der Pütte in Haaren.

Ja, Live-Tipp. Da am Pfingstsamstag in Haren-Ems in der Pütte, die Emsland Hillbillies mit Hermann Lammersmeier. Here's The Sweet und Little Willie.

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Words und die Bee Gees, ein richtiger Klassiker. Hier ist ein Song für alle Oldies-Fans. Freddie Weller, It's an Oldie, but a Goodie.

Ja, wir haben was Neues von Paul McCartney und Ringo gehört. Jetzt werden wir was Neues von den Rolling Stones hören. Rough and Twisting, ganz, ganz neu. Die Rolling Stones.

0: Dankeschön.
1: Das waren die Searchers von 64, eine deutsche Band. Hey Joe, hier sind die Emsland Hillbillies von 75, The Trucker.

The Trucker, ja, das war die erste Single von den Amsterdam Hillbillies von 1975. Ja, wir sehen uns vielleicht, wenn Sie wollen, am Samstag, Pfingstsamstag, den 23. Mai in Haaren. So, hier sind die Jimmy and the Rackets und Stick With Me und dann sage ich Tschüss und wir machen das sicherlich ganz, ganz bald wieder. Tschüss.

I believe it when I feel it. Reba McEntire. Hier ist Hermann Lammersmeyer, Hermann the German und die Emsland Hillbillies Vagabunden, die kommen und gehen. Das ist eine neue Aufnahme. Ja, Erwin Wilken, Dankeschön für deine Arbeit im Studio und für das tolle Akkordeon. Vagabunden, die kommen und gehen.

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Vagabundi kommen und gehen, die Emsland-Hibblis mit Hermann Lammersmeier. Ein richtiges Werk ist das geworden. Hier ist Steve Earle und Times Like This. Und ja, damit sagt er nichts Gutes über Herrn Trump.

Ja, sie scheint richtig muffig zu sein auf ihren Freund Caitlin. But here's David Allen Cole. Und sie haben mitbekommen, dass er gestorben ist. Memphis in my blood.